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1: Ich bin froh, dass ihr alle gekommen seid, denn mein himmlischer Vater hat mich zu euch geschickt. Gott hat mich vom Himmel auf die Erde gesandt, damit ich euch sage, wie sehr er euch liebt.

Kommt alle zu mir her, die ihr mühselig und beladen seid. Ich will euch wieder Mut und neue Hoffnung schenken. Ich nehme euch eure Lasten ab, dann könnt ihr euch wieder freuen.

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2: 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Das stimmt, das sehe ich auch. 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Ungefähr über 5000 Menschen. die damals von der, in Europa, in Deutschland, in der Schweiz, in Frankreich, in Holland, wo immer sie wären, die dort von anderen Menschen, wie in ihrem Glauben, durchgemacht wurden. 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Manchmal, wenn wir uns Leben Jesus übergeben und dort wirklich ernst meinen mit dem Glauben, dann verlieren wir einzige Freunde, die wir vorher hatten. Wenn wir vorher am Weg nicht immer mit gewissen Freunden taub wären und da viele Sachen deuten, die vielleicht nicht so richtig wären, dann wollen diese Freunde mit uns nicht mehr taub sein, wenn wir uns sagen, wie die hier nicht zu Jesus. 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Auf manchen Städten, wenn wir zu Christus gehören, dann können wir unsere Produkte nicht mehr verscheiben, so wie die Pfarrer wollen. 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Die Menschen versuchen uns zu bestrafen, indem sie unsere Produkte nicht mehr scheiben. So, dort ist ein ökonomisches Leiden. Manchmal leiden wir mit der Zeit. 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So, das ist ein Fehlrecht, für ihn zu leiden. Das ist auch ein Fehlrecht, um ihm zu leben. Das ist ein Kampf, der christliche Glaube. Aber das ist ein Kampf, der sich zu kämpfen lohnt. Und da möchte ich die Mut machen, wenn du in diesem Kampf bist, wenn du anwirst, dass du leiden musst, wenn du manchmal denkst, ob sich das wörtlich lohnt, ich kann dir versichern, das lohnt sich. Bleib bei Jesus. Das lohnt sich, für ihn zu kämpfen, das lohnt sich, mit ihm zu leiden. Weil es mit ihm, wo wir dann auch in Herrlichkeit regieren. 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

Liebe Tanja, von dir bin ich raus mit dem 24. Vers und Jeremia 5. Da steht das so: Wir wollen dem Herrn, unseren Gott, fürchten. Wie ein Heu jäft uns dem Rehen zur rechten Zeit. Ein Heu drängt die Erde mit seinen Rehen. Ein Heu hält die Erntentit ein. Tanja, an was geht es in diesem Vers? 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
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Und nun will ich für euch noch ein Gedicht lesen. Kommt, Kinder, wischt die Augen aus. Es gibt hier was zu sehen. Kommt alle vor die Tür hinaus. Die Sonne will untergehen. Wie ist sie doch in ihrem Lauf so unverzagt und munter? Geht alle Morgen richtig auf und alle Abend unter. Sie wandert und scheint weit und breit in Schweden und in Schwaben.
kalt oder warm zu rechter Zeit, wie wir es nötig haben. Ein Zufall kann ja das nicht sein. Das könnt ihr euch wohl denken. Ein Wagen fährt auch nicht allein. Man muss ihn ziehen und lenken. Die Sonne selbst hat nicht Verstand, weiß nicht, was sich gebühret. Drum muss wer sein, der an der Hand, so wie ein Lamm sie führet. Und der hat Gutes nur im Sinn. Das wird man bald verstehen. Wohltaten schüttet er uns hin, lässt selber sich nicht sehen. Und hilft und segnet für und für, gibt jedem eine Freude, gibt uns den Garten vor der Tür und unserer Kuh die Weide. Hält auch das Abendbrot bereit, er lässt euch Blumen pflücken, er steht, wo immer ihr auch seid, euch heimlich hinter den Rücken. Sieht alles, was ihr tut und denkt, hält euch in seiner Pflege, weiß, was euch freut und was euch kränkt und lenkt euch alle Wege. Es ist der Freund der Bauern auch, er will das Brot uns schenken. Drum ist zum Erntefest es Brauch, dankbar an Gott zu denken.

Einen schönen guten Abend. Willkommen zum Abendjournal am Donnerstag, den 1. Oktober. Am Mikrofon begrüßt Sie heute Sigrid Eitzen. Ich darf an dieser Stelle heute die Kollegin Bettina Koop vertreten und freue mich, nach längerer Zeit mal wieder diese Zeit mit Ihnen zu verbringen. Das erwartet Sie in dieser Sendung. Zunächst die Nachrichten zum Welt- und Paraguay-Geschehen, Bekanntgaben aus dem lokalen Bereich, Aktuelles zum Wetter und zu den Devisenkursen. Für den Donnerstag üblich haben wir das Kurzprogramm Christen in aller Welt dabei. Tamika Laguna Capitan feiert zudem morgen 50-jähriges Bestehen. Darüber heute mehr im Interview unserer Korrespondentin Lotte Wiens. Das Bibelwort des Tages und zwischendrein auch mal eine Liedeinlage werden das Abendjournal später abrunden. Nun geht's los mit den Nachrichten.

Und zwar mit den Nachrichten aus dem Ausland. In Israel sind gestern Abend die israelischen Passagiere des Fly-Dubai-Fliegers von einer jubelnden Menschenmenge empfangen worden. Darüber schreibt unter anderem die Welt. Auf dem Flug zwischen Dubai und Tel Aviv war es zuvor zu einem gewaltsamen Vorfall im Cockpit gekommen. Die Passagiermaschine musste in Saudi-Arabien zwischenlanden. Ein Pilot hatte laut den Medienberichten seinen Kollegen mit einem Messer verletzt, um die Kontrolle über das Flugzeug zu übernehmen. Eine zweite Besatzung, die ebenfalls an Bord war, habe das Flugzeug erfolgreich unter Kontrolle gebracht und anschließend im saudi-arabischen Tabuk gelandet, so die staatliche emiratische Airline Fly Dubai. An Bord der Maschine waren nach Informationen der israelischen Zeitung Haaretz etwa 180 Israelis. Israel geht nach dem Vorfall von einem versuchten Terroranschlag aus. Israelische Behörden prüfen nun, ob der Mann das Flugzeug entführen, zum Absturz bringen oder sogar eine Attacke nach dem Vorbild der Anschläge vom 11. September 2001 verüben wollte. Der Angreifer wurde mittlerweile festgenommen. Die Fluggesellschaft hat vorerst ihre Flüge von und nach Israel eingestellt. Japan hat die Daueraufenthaltsgebühren für Ausländer erhöht. Darüber schreibt die BBC News. Japan hat die Gebühren für Ausländer, die eine Daueraufenthaltsgenehmigung in dem Land beantragen, um das 20-fache auf 200.000 Yen erhöht. Die Gebührenerhöhungen sind Teil einer Reihe von Änderungen der japanischen Einwanderungspolitik unter Premierministerin Sanae Takaichi. Sie zielen darauf ab, die rasant wachsende ausländische Bevölkerung des asiatischen Landes zu steuern. Wer eine Daueraufenthaltsgenehmigung anstrebt, muss nun zudem neue Anforderungen in Bezug auf Einkommen, Rente und japanische Sprachkenntnisse erfüllen. Japans ausländische Wohnbevölkerung überstieg Ende letzten Jahres die Marke von 4,12 Millionen. Das stellte einen Rekordzuwachs von 9,5% gegenüber dem Vorjahr dar. Der Anstieg der ausländischen Bevölkerung hat jedoch zu wachsenden Ängsten geführt hinsichtlich Einwanderung und gesellschaftlichen Wandels. Regierungschefin Takaichi hat die Steuerung der Einwanderung zu einer ihrer Hauptprioritäten gemacht, seit sie im Oktober vergangenen Jahres ihr Amt antrat. In Südkorea schwimmt ein riesiger Hai in einem Kanal. Ein rund 3,5 Meter langer Hai sorgt in der südkoreanischen Hafenstadt Busan für Aufsehen. Das Tier sitzt seit einigen Wochen in einem Kanal am Nordhafen fest und ist inzwischen zu einer Art Stadtmaskottchen geworden, berichtet AP. Die Behörden haben bereits versucht, den Hai mit mehreren Booten zurück ins offene Meer zu treiben. Am Dienstag waren 5 Schiffe im Einsatz. Mit Wasserstrahlen soll das Tier in Richtung Hafenausgang gelenkt werden. Der Versuch musste jedoch abgebrochen werden, weil der Hai immer wieder auswich oder abtauchte. Morgen könnte ein neuer Rettungsversuch beginnen. Dafür wird nach Angaben der Behörden ein spezielles Netz von mindestens 50 Metern Länge vorbereitet. Es soll den Kanal verengen und den Hai zum offenen Wasser führen. Seit Beginn der Beobachtung haben mehr als 600.000 Menschen den Nordhafen besucht. Experten halten es weiterhin für wichtig, das Tier möglichst bald wieder ins Meer zu bringen. Die USA drängen Europa zur Freigabe von Dieselreserven. Die US-Regierung drängt europäische Länder offenbar dazu, größere Mengen ihrer Dieselreserven freizugeben. Gleichzeitig steht laut Reuters die Drohung im Raum, US-Dieselexporte zu begrenzen oder zu stoppen, falls Europa nicht mitzieht. Hintergrund sind stark gestiegene Dieselpreise und die angespannte Versorgungslage auf den internationalen Energiemärkten. Deutschland und Frankreich verfügen zusammen über mehr als ein Drittel der strategischen Dieselvorräte der Europäischen Union. In Brüssel wird die Forderung mit Sorge aufgenommen. Mehrere europäische Länder stimmten sich über das weitere Vorgehen ab. Auch die deutsche Bundesregierung betont, mögliche Maßnahmen müssten gemeinsam und auf Grundlage einer sorgfältigen Lagebewertung beschlossen werden. Die internationale Energieagentur IEA hat derzeit keine neue Forderung nach einer zusätzlichen Freigabe europäischer Reserven gestellt. Eine Entscheidung der EU über weitere Maßnahmen steht noch aus.

Wir machen weiter mit den Nachrichten aus Paraguay. Paraguay hat einen Nanosatelliten ins All geschossen. Darüber berichtet das staatliche Nachrichtenportal Medios del Estado. Die paraguayische Raumfahrtbehörde AEP hat am heutigen Donnerstag um 15 Uhr Ortszeit den Nanosatelliten Guarani Sat 2 von der Vandenberg Space Force Base in den USA erfolgreich gestartet. Im Gegensatz zum Vorgängermodell wurde dieser Satellit vollständig von paraguayischen Ingenieuren und Technikern im Land entwickelt und gebaut. Das weniger als 4 Kilogramm schwere Gerät wurde an Bord einer SpaceX-Rakete als Teil einer Sammelmission ins All gebracht. Der Satellit soll in den kommenden 2 Jahren unter anderem Solarpaneele testen, Daten für Funkamateure übertragen und Anomalien des Erdmagnetfelds messen. Das erfolgreiche wissenschaftliche Projekt gilt als historischer Meilenstein für die technologische Entwicklung und für die Ausbildung junger Fachkräfte in Paraguay. Die Senat hat Erfolg gegen internationales Verbrechen verzeichnet. Nach Angaben von Medios del Estado hat die nationale Antidrogenbehörde Senat eine erfolgreiche Bilanz im Kampf gegen das internationale organisierte Verbrechen gezogen. Durch gezielte Operationen und internationale Zusammenarbeit konnten demnach in den letzten Jahren 12 hochrangige Kriminelle festgenommen, ausgewiesen oder ausgeliefert werden. Die Betroffenen gehören transnationalen Kartellen wie dem Comando Vermelho, dem Primer Comando da Capital PCC und dem Cartel Jalisco Nueva Generación an. Unter den Ausgelieferten befinden sich hochrangige Anführer wie Aldair Ovelar alias Careca sowie Federico Santoro Vassallo, die rechte Hand des inzwischen in den USA inhaftierten Drogenbosses Sebastian Marcet. Die Senat betonte, dass die Maßnahmen die internationale Zusammenarbeit stärken und verhindern sollen, dass Paraguay als Rückzugsort für die Drogenmafia genutzt wird. Ein seltenes Sonnenhailu hat am heutigen Donnerstag in großen Teilen von Paraguay für Aufsehen gesorgt. Ein leuchtender Ring um die Sonne war heute Morgen am Himmel zu sehen und er sorgte für großes Aufsehen und zahlreiche Schnappschüsse in den sozialen Netzwerken. Wie die Zeitung ABC Color schreibt, erklärte der Direktor der nationalen Wetterbehörde Eduardo Mingo, dass es sich hierbei streng genommen nicht um ein meteorologisches, sondern um ein rein optisch-physikalisches Phänomen handele. Das sogenannte Sonnenhalo entsteht rein zufällig, wenn das Sonnenlicht in einem bestimmten Winkel auf dünne, hochgelegene Schleierwolken trifft. Diese bestehen aus feinsten Eiskristallen, die wie Prismen wirken und das Licht brechen. Da die Sichtbarkeit stark von der Wolkendichte und dem Blickwinkel des Betrachters abhängt, war das faszinierende Naturschauspiel nicht an allen Orten des Landes gleich gut zu erkennen, so der Experte. Paraguayische Jugendliche haben KI-Boots auf Guarani entwickelt. Darüber berichtet Ultima Hora. Beim Hackathon Kikie und IAI, nochmal, bei dem Hackathon Kikie IA in Ciudad del Este haben mehr als 60 Schüler innovative Bildungswerkzeuge mit künstlicher Intelligenz entwickelt. Die beiden Siegerteams der Schule Crece aus dem Departement Alto Paraná setzten sich gegen 14 Gruppen durch. Sie programmierten digitale Tutoren, die komplexe mathematische und physikalische Inhalte verständlich auf Guarani Yopará erklärten und Übungen generierten. Das Projekt reagiert auf eine Studie, nach der viele Jugendliche Angst vor diesen Fächern und vor den Sprachbarrieren beim Lernen haben. Die entwickelten KI-Boots sollen nun in Zusammenarbeit mit Forschern des Projektes Guarani-A weiterentwickelt und bald als Pilotprojekte direkt im Schulunterricht getestet werden. Paraguays Industrie setzt auf die Ansiedlung europäischer und regionaler Fabriken. Der paraguayische Industrieverband UIP hat am heutigen Donnerstag eine zukunftsweisende Studie zum Assoziierungsabkommen zwischen der Europäischen Union und dem Mercosur vorgelegt.
Laut der Zeitung Ultima Hora setzt der Sektor auf eine strategische Verlagerung bestehender Fabriken nach Paraguay, um das aktuelle Handelsdefizit mit Europa auszugleichen. Der Präsident der UIP, Enrique Duarte, erklärte, dass in einer ersten Phase vor allem elektrointensive Betriebe aus Brasilien und Argentinien angesiedelt werden könnten. Das würde Paraguay schätzungsweise 420 Millionen US-Dollar an Neuinvestitionen einbringen und rund 14.600 neue Arbeitsplätze schaffen. Voraussetzungen sind nach Angaben von Duarte jedoch ein schneller Ausbau der nationalen Strominfrastruktur, eine bessere Logistik und strenge Systeme zur ökologischen Rückverfolgbarkeit.

Es folgt eine Todesnachricht aus Newton, Kansas, USA. Herr Harald Boschmann-Ketler wurde am Donnerstag, den 30. September, in Begleitung seiner Frau und seiner Söhne von seinem Erlöser heimgeholt. Nachdem er am Tag zuvor einen Herzinfarkt und Gehirnschlag erlitten hatte, er erreichte ein Alter von beinahe 84 Jahren. Harald Boschmann-Ketler hinterlässt in tiefer Trauer seine Ehefrau Lieselotte, geborene Zehnau, und die Söhne Michael, Mario und Erich mit ihren Familien, weiter seinen Zwillingsbruder Hugo mit Marianne und den ältesten Bruder Erwin mit Priscilla mit ihren Familien und aus Deutschland den Bruder Werner mit Ellen und Familie. Gezeichnet die Geschwister Margita und Helmut Penner aus Philadelphia, Chaco. Von Radio ZP30 aus bekunden wir der betroffenen Familie unsere herzliche Anteilnahme.

Wir wiederholen eine Todesnachricht aus Loma Plata. Herr Johann Braun-Wall ist heute den 1. Oktober nach kurzem schweren Leiden im Hospital von Loma Plata sanft entschlafen. Er erreichte ein Alter von 75 Jahren und 5 Monaten. Die Abschiedsfeier für Johann Braun-Wall findet morgen, den 2. Oktober, um 9 Uhr in der Kirche der Mennonitengemeinde von Loma Plata statt. Die Feier kann man auch auf dem YouTube-Kanal mitverfolgen. Gezeichnet in tiefer Trauer die Ehefrau Maria Bergen de Braun mit den Kindern Tammy, Viola und Wesley mit ihren Familien. Auf Wunsch der Familie spielen wir das folgende Lied.

Wir kommen zum Wetter in Philadelphia. Der Himmel ist bewölkt. Die Temperatur beträgt im Zentrum von Philadelphia derzeit 29 Grad Celsius. Soeben fiel das Thermometer auf 28 Grad. Die Höchsttemperatur heute betrug 31 Grad und die Tiefsttemperatur am Morgen 20 Grad Celsius. Die relative Luftfeuchtigkeit liegt im Moment bei 56% und der Luftdruck bei 1014 Millibar. Der Wind weht aus süd-südöstlicher Richtung mit einer Geschwindigkeit von 18 Kilometern pro Stunde und die Höchstgeschwindigkeit des Windes erreichte heute 32 km/h. Die Wettervorhersage für den zentralen Chaco. Über Teilen des Chaco kann es noch im Verlauf des Abends zu Unwettern kommen. Die Unwetterwarnung des nationalen Wetterdienstes DINAG gilt vor allem für den Norden und Nordosten. So kann es in nördlichen und östlich gelegenen Teilen und auch im Zentrum von Alto Paraguay zu heftigen Windböen, Gewittern und Regen kommen. Morgen beginnt im zentralen Chaco der Morgen bewölkt mit noch frischen 19 Grad Celsius und im Laufe des Tages steigen die Temperaturen auf bis zu 32 Grad Celsius, wie heute. Der Wind morgen zunächst aus Südost, später dann aus dem Nordosten.

Wir haben zwei Bekanntgaben in der Sparte Marktplatz. In Philadelphia wird ein Ausverkauf veranstaltet. Es werden verschiedene Haushaltsgeräte zum Kauf angeboten, unter anderem eine Waschmaschine, ein Wäschetrockner, Kleider, Geschirr und einige Tische. Der Verkauf findet am Freitag, den 2. Oktober, von 14.30 Uhr bis 18.30 Uhr statt und am Samstag, den 3. Oktober, von 8 bis 16 Uhr durchgehend. Das Haus liegt an der Friedhofstraße, Ecke 25 de Noviembre. Die Hausnummer ist 307O. Gezeichnet Revita Neufeld. Dann wird von der Kindertagesstätte Sol Naciente in Loma Plata ein Benefizgebäckverkauf veranstaltet. Und zwar für Freitag, den 2. Oktober. Der Verkauf findet von 17 bis 19 Uhr statt. Der Erlös geht zur Unterstützung der Kindertagesstätte. Gezeichnet im Namen der Mitarbeiter Teresa Sawatzki. Kommen wir zu den aktuellen Devisenkursen. Die Preise hat uns die Finanzabteilung der Kooperative Čortice zur Verfügung gestellt, der wir an dieser Stelle ganz herzlich danken. Der Dollar Americana, oder wie wir sagen, der US-Dollar, kostete heute im Ankauf 5.730 Guaraníes und im Verkauf 5.880 Guaraníes. Der kanadische Dollar 3.850 im Ankauf, im Verkauf 4.350 Guaraníes. Der Euro wurde zu 6.600 Guaraníes gehandelt, im Verkauf dann zu 6.950 Guaraníes. Der brasilianische Real kostete 1.110 Guaraníes, im Verkauf 1.170 Guaraníes. Und der Peso Argentino im Ankauf 3 und im Verkauf 4 Guaraníes. Wie gesagt, diese Daten hat uns die Finanzabteilung der Kooperative Čortice zugestellt.

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0: So viele Gründe, dankbar zu sein, auch an diesem Tag. Und das ist der Moment, wo ich an die Kollegin Rosanna Löwen weitergebe, die für sie wieder Einblicke in das Leben von Jesus-Nachfolgern hat.
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2: Gott kann Menschen in den schlimmsten Situationen des Lebens erreichen. Davon berichten wir heute. Zu Ihnen spricht Rosanna Löwen. USA. McKenna lernte die Liebe Gottes im Gefängnis kennen. Jahrelang versuchte McKenna, von anderen

om sie herum dachten. In ihren Teenagerjahren begann sie, Drogen zu nehmen und teure Dinge zu stehlen, um dazu zu gehören. Drogen und Alkohol gaben ihr anfänglich einen gewissen Halt. Doch sie sehnte sich nach Aufmerksamkeit und wechselte von Mann zu Mann. Geistlich wurde es sehr dunkel, so dass McKenna an Selbstmord dachte. Sie erinnerte sich, wie sie mit einer Waffe in der Hand auf den Stufen saß und darüber nachdachte, sich selbst umzubringen. In dieser Zeit suchte sie Antworten im New Age-Denken. Sie dachte, das könnte ein Ausweg sein. Doch dann wurde sie verhaftet. An der Wand im Gefängnis war folgender Bibelvers geschrieben: »Ich taufe euch mit Wasser, aber der nach mir kommt, dessen Sandalen zu tragen ich nicht würdig bin, der wird euch mit dem Heiligen Geist und mit Feuer taufen.« McKenna nahm dies als ein Zeichen. Sie betete: »Gott, wenn du überhaupt zuhörst.« Ein paar Tage später hörte sie einen Pastor sagen: »Jemand von euch sagt, dass Gott nicht real ist, aber ich wette, ihr wisst, dass Dämonen real sind.« Das leuchtete McKenna ein. Sie war ihr ganzes Leben lang gequält worden, aber sie wusste nie, was es wirklich war. Die nächsten 6 Monate verbrachte McKenna im Gefängnis und lernte mehr über Jesus Christus und seine Liebe. Was sie entdeckte, überraschte sie. Sein Wort begann, sie zu verändern. Als sie Jesus fand, war es, als würde alles heller werden, nicht nur in ihrem Inneren, sondern auch äußerlich. Sie lernte, sich selbst anzunehmen und sich selbst zu vergeben. Ihr Leben drehte sich nun nicht mehr um sich selbst. Dann wurde McKenna freigelassen. Sie schloss sich der Gemeinde des Pastors an und leitet dort heute den Lobpreis. Außerdem dient McKenna heute in dem Gefängnis, in dem sie früher selbst Gefangene war. Sie fühlt sich nicht mehr allein. Das Leben mit Jesus ist für McKenna sehr schön. Er zeigt sich immer wieder. Sie hat jetzt das Gefühl, Integrität zu haben, und sie weiß, sein Blut ist genug.

China. Pastor Ezra verbrachte 8 Monate in China in Haft. Dann wurde er plötzlich freigelassen. CBN, The Christian Broadcasting Network, berichtet wie folgt. Die Behörden hatten Ezra und 17 weitere Leiter der Zion-Gemeinde im Oktober 2025 festgenommen. Vermutlich wurde er wegen der Online-Arbeit der Gemeinde angeschuldigt und verhaftet. Laut einem Bericht von International Christian Concern warf die Regierung ihnen die illegale Nutzung von Informationsnetzwerken vor. Das harte Vergehen erregte internationale Aufmerksamkeit. Schließlich kam die Verhaftung von Pastor Ezra bei einem Treffen im Mai 2026 zwischen dem chinesischen Präsidenten Xi Jinping und den US-Präsidenten Donald Trump zur Sprache. Dies hat wahrscheinlich zu Ezras Freilassung im Juli geführt. Pastor Ezra ist nun wieder mit seiner Familie in den USA vereint. Nach Angaben seiner Frau Anna wird er voraussichtlich eine Mentorenrolle übernehmen und beim Aufbau von Gemeinden in den USA, Japan und Südkorea helfen. Die Herausforderungen für die Zionkirche sind noch nicht vorüber. 8 ihrer Leiter befinden sich weiterhin in Haft. Sie werden mit neuen strafrechtlichen Vorwürfen konfrontiert. Christen in China sind seit 1989 bis heute stets Verfolgung und Schwierigkeiten ausgesetzt. Das hat nie aufgehört, nicht einen einzigen Tag lang,

sagt Anna. Sie erklärt, dass es heute weniger Freiheit und mehr Einschränkungen in China gibt. Auch wenn die Situation nicht gerade rosig aussieht, Gott kann immer noch hineinsprechen mit Liebe, Geduld, Hoffnung und Licht. Sein Arm ist nicht zu kurz, um zu helfen, egal was uns heute begegnet. Und wenn das Leben in Scherben liegt, dann fängt Gott an, etwas Neues daraus zu machen. Mit diesen Gedanken verabschiede ich mich. Seien Sie gesegnet.

0: Das war das Jans-Team mit dem beliebten und altbekannten Lied Folgen. Tamica Laguna Capitan steht für Tambo, Modelo y Cabaña Laguna Capitan. Der Betrieb spielt seit bereits 50 Jahren eine Schlüsselrolle bei der Verbesserung der Rindergenetik, sowohl für die Fleisch- als auch für die Milchproduktion in der Kolonie Menno. Und das soll morgen gefeiert werden. Korrespondentin Lotte Wiens unterhielt sich über die 50-Jahr-Feier von Tamica Laguna Capitan mit dem Betriebsleiter des SAP Chortica, Maiko Dirksen.
1: Herr Deixen, geben Sie uns doch einen Einblick in die Geschichte, in der Entwicklung von Tamica Laguna Capitan. Wann hat das angefangen? Wie hat sich das entwickelt?
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1: 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Sind die noch dieselbe geblieben?
2: 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Um letztendlich auch der Industrie in den Markt mit hochwertigen Produkten bedeutet zu können. 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
1: 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Was sollen sie für besondere Herausforderungen auch für die Zukunft?
2: 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Kommerzialisierung von diesen Produkten. 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
2: 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Wir sollen uns dann diesen Freitag, den 2. 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
0: Sie hörten den Betriebsleiter des SAP Chortica, Maiko Dörksen, im Gespräch mit Korrespondentin Lotte Wiens. Und es ging um die Feier zum 50-jährigen Bestehen von Tamika Laguna Capitan.

0: Von Ursprung und dem Ziel sang uns Chris Madarasch. Damit kommt diese Sendung schon fast zum Abschluss. Bevor der Abend ganz hereinbricht, hier noch einmal die Wetterdaten aus Philadelphia. Im Zentrum von Philadelphia haben wir 28 Grad Celsius auf dem Thermometer. Die Luftfeuchtigkeit beträgt 59% und der Luftdruck 1014 Millibar. Der Wind weht aus Süd-Südosten mit einer Geschwindigkeit von 14 Kilometern pro Stunde. 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Zum Abschluss dieser Sendung spiele ich Ihnen noch das Bibelwort vor, bevor ich mich verabschiede.
1: Psalm 80, Vers 20. Herr, Gott Zebaut, tröste uns wieder. Lass leuchten dein Antlitz, so ist uns geholfen.

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1: 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Insgesamt wurden in diesem Zeitraum 209.906 Tonnen Rindfleisch exportiert. Mit dieser ersten Lieferung vermiert Frigorifico Los Lazos nun seine internationale Aufsatzmöglichkeiten und steigt seine Position als paraguayischer Exportbetrieb. 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Der Ferienhogar 2026 fängt vom 9. bis zum 11. 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Angebote waren Produkte für den Haushalt, Gastronomie und verschiedene Sonderaktionen. Mit Karte von der Banco Basa gibt dort ab Eintrittskarte in den teilnehmenden Gastronomiebereich 50% Aufschlag, bei einer Aufschlagssumme von 150.000 Guaranis. Bütterdem sind Einkaufs- und zinsfreie Termine möglich. Jeder Abend von Tag 7 gibt dort Musik. Am Freitag soll der paraguayische Folklore mit Tania Duarte, Dos Raíces und Pantafolk abtreten. Die Sendung sollen Dietscher Schlager aufzunehmen mit zwei Musikgruppen in Deutschland. 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

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Die erste Phase soll im Dezember 2026 fertig sein. Geplant sind zunächst bei 2000 Hochleistungscomputers mit einer Leistung von 6 Megawatt. 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Das sind bei Zivit hier die paraguayischen Nachrichten.

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0: De klok is al met 30 minuten.
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0: De klok is 12 met 30 minuten.
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Schön, dass du dein Radio eingeschaltet hast. Erwin Panabi reist dir am Mikrofon. Prediger Paul Klose bringt uns von dort die Botschaft über den Farsch, den wir im Buch Jeremia, Kapitel 17, Vers 14 finden. Verheil mich, mein Herr, dann wird ich geheilt sein. Halt mich so, dass es wird halbt. Du bist der, den ich preise.

Wer Gott Gott ist, wird auch seinen Bruder Gott sein. Und dort ging es im letzten Programm. Dort hat Gott uns, der seinen Geist offenbart. Wenn ich dann an dort denke, was wir im Johannesevangelium im ersten Kapitel lese, dann ist mir dort klar, dass dort manch Not ist, wenn der Herr uns schenke will und schenke dort. In Johannes 1, der Vers 11 bis 13, steht so geschrieben: Heut schäm nur das Sinje, aber das Sinje nehme am nicht ab. Aber all die am abnehmen und an Sinje nur mich leben, gebe die Macht, Gott seine Kinder zu werden. Die sind nicht durch Blut und nicht durch fleischliches Verlangen und nicht durch irgendeinem Mann seinen Wille geboren. Nein, die sind von Gott geboren. Wer Gott im Glauben angenommen hat, ist nie geboren. Die Beziehung zu Gott ist nie. Und die kann dann auch nur diese neue Gesinnung in das neue Leben auch sich selbst so annehmen, als er ist. Und dann kann die auch den Nächsten so annehmen, als der Nächste ist. Er kann dann das Leben wiedergeben, wenn er vom Herrn getreten hat. Er kann mehr wiedergeben, was er im Glauben angenommen hat. Im Glauben annehmen und wiedergeben. Ist dort nicht eine gute Nachricht auch für uns, finde ich? Ich lade ihn an, weil ich Gott dafür danke. Himmlischer Vater, Dankeschön, dass du uns deine Leben gewesen hast und uns angenommen hast, so aus wie sind. Dankeschön, dass auch wir uns dann so annehmen können, aus wie sind. Dankeschön, dass wir dann auch unsere Nächsten so annehmen können, so aus du am erschaffen hast. Dankeschön, dass du uns auch die Kraft für die Leben gibst, die wir für uns täglich Leben brücken. Dankeschön, dass du uns gerobt hast und auch berufen hast und auch uns abgehoben und vertrüst. Schenke nur, dass wir dort auch von dort weiter hier in erleben können, wo du Menschen gerobt hast für einen Dienst für dich. Diesen Dienst, der Leben wieder zu geben und auszuleben. Ich bete für alle Tauhierer, dass sie durch das Programm dienen, sehen, erleben. Dort bete ich in Jesus' Namen. Amen.

Gott spricht, ich sah, welchen Weg mein Volk ging, aber ich will es heilen und führen und wiederum trösten. Seinen Trauernden schaffe ich Lob auf den Lippen.

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Wie bete. 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Du kannst alles machen, was du willst. Du trägst dort immer hin, was du dir vornimmst. Du lebst uns Menschen so aus, wie sind. Du interessierst dich für uns, für dort, was wir sind, für dort, was wir haben, einfach für uns ganz und gut. Du hast bloß Gottes im Sinn für uns. Willst du uns so lebst, soll wir danach anders wollen, als die von ganzem Herzen vertrauen? 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

0: Du hast eingeschaut nur das Programm Durch die Bibel. 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

Dankeschön für eingeschaltet haben und das Programm. Ich lade euch alle ein, weiter einzuschalten das nächste Mal. Wenn ihr gesehen wollen, oder ihr haben vielleicht eine Frage über das Programm, oder vielleicht über das Heil in Christus, wo ihr kennen der Überzeugung haben, dass jene Sinnenschuld vergibt ist, und dass ihr wollen für alle Ewigkeit im Himmel sein, wir würden hier in euch mithelfen, aufgrund von Gottes Wort. Römer 10, Vers 13 sagt, wer immer den Herrn in seinen Namen anruft, wird seilig worden. Bitte schrift noch den selben Radiosender, wo ihr noch horchen.

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Mein Vater, der mir sie gegeben hat, ist größer als alle, und niemand kann sie aus meines Vaters Hand reißen. Ich und der Vater sind eins. 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

0: De klok is trooi met 30 minuten.
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0: The clock is 5.
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1: Ich bin froh, dass ihr alle gekommen seid, denn mein himmlischer Vater hat mich zu euch geschickt. Gott hat mich vom Himmel auf die Erde gesandt, damit ich euch sage, wie sehr er euch liebt.

Kommt alle zu mir her, die ihr mühselig und beladen seid. Ich will euch wieder Mut und neue Hoffnung schenken. Ich nehme euch eure Lasten ab, dann könnt ihr euch wieder freuen.

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2: 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Jeder Tag ist wie ein Kampf, um zu sein, dass sie genug zu essen haben für sich und für ihre Kinder. 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Die meisten von uns, wir möchten nicht leiden, wir möchten keine Verfolgung haben, dort ja doch nicht scheint. Aber die Frage ist immer wieder, die wir uns selbst stellen müssen, wird ich bereit sein dafür, wann es so weit kommen soll? 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Ungefähr über 5000 Menschen. die damals von der, in Europa, in Deutschland, in der Schweiz, in Frankreich, in Holland, wo immer sie wären, die dort von anderen Menschen, wie in ihrem Glauben, dort gemacht wurden. 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Manchmal ist das auf dem sozialen Gebiet. Manchmal, wenn wir uns Leben Jesus übergeben und dort wirklich ernst meinen mit dem Glauben, dann verlieren wir einzige Freunde, die wir vorher hatten. 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Die Menschen versuchen uns zu bestrafen, indem sie unsere Produkte nicht mehr scheiben. So dort ist ein ökonomisches Lied. Manchmal leiden wir mit der Zeit. Wir bringen viel Zeit ab, wenn wir zur Church kommen, wenn wir pünktlich sind, wenn wir mitarbeiten in der Gemeinde. 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So, das ist ein Fehrrecht, für ihn zu leiden, das ist auch ein Fehrrecht, um ihm zu bleiben, das ist ein Kampf, der christliche Glaube, aber das ist ein Kampf, der sich zu kämpfen lohnt. Und da möchte ich die Mut machen, wenn du in diesem Kampf bist, wenn du anwachst, dass du leiden musst, wenn du manchmal denkst, ob sich das wirklich lohnt, ich kann dir versichern, das lohnt sich. Bleib bei Jesus. Das lohnt sich, für ihn zu kämpfen, das lohnt sich, mit ihm zu leiden. Weil es mit ihm, wo wir dann auch in Herrlichkeit regieren. Bis zum nächsten Mal, wie die Bibel sagt.
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Liebe Tanja, von dir bin ich raus mit dem 24. Vers in Jeremia 5. Da steht das so: Wir werden dem Herrn, unseren Gott, fürchten. Wie ein Heu jäfft uns dem Rehen zur rechten Zeit. Ein Heu drängt die Erde mit seinen Rehen. Ein Heu hält die Erntenzeit ein. Tanja, um was geht es in diesem Vers? 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
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Komt, kinder, wisch die ogen aus. Es gibt hier was zu sehen. Komt alle vor die Tür hinaus. Die Sonne will untergehen. Wie ist sie doch in ihrem Lauf, so unverzagt und munter? Geht alle Morgen richtig auf und alle Abend unter. Sie wandert und scheint weit und breit in Schweden und in Schwaben, kalt oder warm zu rechter Zeit, wie wir es nötig haben. Ein Zufall kann ja das nicht sein. Das könnt ihr euch wohl denken. Ein Wagen fährt auch nicht allein, man muss ihn ziehen und lenken. Die Sonne selbst hat nicht Verstand, weiß nicht, was sich gebühret. Drum muss wer sein, der an der Hand, so wie ein Lamm sie führet. Und der hat Gutes nur im Sinn, das wird man bald verstehen. Wohltaten schüttet uns hin, lässt selber sich nicht sehen. Und hilft und segnet für und für, gibt jedem eine Freude, gibt uns den Garten vor der Tür und unserer Kuh die
die Weide, hält auch das Abendbrot bereit, er lässt euch Blumen pflücken, er steht, wo immer ihr auch seid, euch heimlich hinter den Rücken, sieht alles, was ihr tut und denkt, hält euch in seiner Pflege, weiß, was euch freut und was euch kränkt und lenkt euch alle Wege. Es ist der Freund der Bauern auch, er will das Brot uns schenken, drum ist zum Erntefest es braucht, dankbar an Gott zu denken.

Einen schönen guten Abend, werte Hörer. Willkommen zum Abendjournal. Es ist Freitag, der 2. Oktober. Für Sie am Mikrofon Claudia Dück. Heute in der Sendung haben wir wieder aktuelle Nachrichten, lokale Bekanntgaben, Geschäftsanzeigen, die aktuellen Devisenkurse und den Wetterüberblick. Nach den Nachrichten erwarten Sie folgende Beiträge. Da haben wir einen Beitrag über Neuigkeiten in der SIM und ein Interview über die Mutual Chaco Central.

Beginnen wir mit den internationalen Nachrichten. Kleine Kinder sind deutlich bewegungsaktiver als Erwachsene. Eine neue internationale Studie zeigt, dass sich kleine Kinder im Alter von 3 bis 4 Jahren im Schnitt täglich rund 18.000 Schritte bewegen und damit oft deutlich aktiver sind als viele Erwachsene. Für die Untersuchung trugen laut Spiegel mehr als 3.500 Kinder aus 44 Ländern Bewegungssensoren. Dabei zeigte sich eine große Bandbreite. Während Vierjährige im Schnitt knapp 19.000 Schritte machten, waren es bei Dreijährigen rund 17.500. Auffällig sind regionale und soziale Unterschiede. Kinder in Ländern mit niedrigem Einkommen liefen mit etwa 23.000 Schritten rund 5.000 Schritte mehr als Gleichaltrige in wohlhabenderen Staaten. Auch in ländlichen Regionen wurde mehr gegangen als in Städten. Zudem zeigte sich, dass Jungen sich durchgehend aktiver zeigten als Mädchen. Die Weltgesundheitsorganisation empfiehlt für die Altersgruppe der 3- bis 4-Jährigen insgesamt mindestens 180 Minuten tägliche Bewegung. Für Erwachsene werden 7.000 bis 10.000 Schritte pro Tag empfohlen. EU schafft Basis für Abschiebezentren in Drittstaaten. Darüber berichtet die Tagesschau. Die EU hat gestern die rechtliche Grundlage für sogenannte Rücksendezentren außerhalb der Europäischen Union geschaffen. Die EU-Innenminister haben die neuen Rückkehrregeln bei ihrem Treffen in Luxemburg endgültig gebilligt. Zuvor hatte bereits das Europaparlament zugestimmt. In den Zentren können Menschen untergebracht werden, die kein Aufenthaltsrecht in der EU haben und nicht direkt in ihr Herkunftsland zurückgebracht werden können. Voraussetzung ist allerdings ein Abkommen mit dem jeweiligen Drittstaat. Dabei müssen internationale Menschenrechtsstandards und das Verbot der Zurückweisung beachtet werden. Deutschland arbeitet gemeinsam mit Österreich, Dänemark, Griechenland und den Niederlanden an solchen Zentren. Bundesinnenminister Alexander Dobrindt rechnet noch in diesem Jahr mit ersten Vereinbarungen mit Drittstaaten. Die Pläne sind umstritten. Amnesty International warnt vor möglichen Menschenrechtsverletzungen, insbesondere bei Vereinbarungen mit politisch instabilen Staaten. Auch die neuen Regeln insgesamt verschärfen die Rückkehrpolitik. Unter anderem können bei fehlender Zusammenarbeit Leistungen gekürzt und Abschiebehaft länger ermöglicht werden. Die USA schicken einen neuen Flugzeugträger in den Osten. Das Pentagon schickt laut US-Medienberichten einen dritten Flugzeugträgerverband sowie weitere Kriegsschiffe in den Nahen Osten. Darüber schreibt der ORF. Es werde erwartet, dass neu entsandte Kriegsschiffe, Kampfflugzeuge, Marineinfanteristen und Matrosen dort bis Ende November eintreffen, berichteten das Wall Street Journal und das Nachrichtenportal Axios heute. Laut Wall Street Journal stocken die USA ihre Truppenpräsenz in der Region bis 10.000 Soldaten auf. Die Berichte schüren Spekulationen, dass die USA nach den Zwischenwahlen, den sogenannten Midterms, Anfang November neue Angriffe auf den Iran starten könnten. Auf eine entsprechende Frage in einem Interview mit dem Time Magazine sagte US-Präsident Donald Trump zuletzt schlicht möglich. Die USA haben bereits die Flugzeugträger USS George H.W. Bush und USS George Washington im Nahen Osten. Falls diese dort bleiben, wenn der dritte Flugzeugträger dort eintrifft, wäre es laut Wall Street Journal das erste Mal seit April, dass die USA dort mit 3 Flugzeugträgerkampfgruppen präsent sind. Die nun in Richtung Nahe Osten entsandten Soldaten kämen zu den mehr als 50.000 hinzu, die sich dort bereits aufhielten. Hat das Pentagon einen milliardenschweren Auftrag zur Herstellung von Mehrzwecklenkwaffen vergeben, schreibt der ORF. Der Vertrag mit dem US-Unternehmen Raytheon mit einem Volumen von 24 Milliarden Dollar werde die Produktion von Raketen des Typs SM-6 beschleunigen, erklärte das Pentagon gestern.
Die Raketen seien entscheidende Munition für die Luft- und Überwasserkriegsführung. Der auf 5 Jahre ausgelegte Vertrag mit optionaler Verlängerung um 2 Jahre werde eine schnellere Produktion vorantreiben. Außerdem biete der Auftrag der Verteidigungsindustrie langfristige Planungssicherheit, hieß es. SM-6-Raketen sind bordgestützt und können Flugzeuge und Marschflugkörper treffen. Der Rüstungskonzern Raytheon hatte am Mittwoch gesagt, dass seine SM-6-Raketen erfolgreich von verschiedenen bordgestützten Plattformen der US-Marine sowie von Abschussanlagen an Land abgefeuert worden seien. Sie seien eine kampferprobte Waffe, hieß es. Erstmals seit Beginn des Irankrieges vor gut 6 Monaten hatten die USA kürzlich einen Munitionsmangel eingeräumt. Die Generalinspektion des Pentagons verwies in ihrem Pflichtbericht an den Kongress Mitte September darauf, dass Munition infolge des Krieges knapp geworden sei.

Kommen wir zu den nationalen Nachrichten. Paraguay und weitere 14 Staaten unterstützen Bolivien im Kampf gegen den Drogenhandel. Darüber berichtet die Zeitung ABC Color. In einer gestern vom US-Außenministerium veröffentlichten Erklärung haben die USA, Paraguay und 13 weitere Länder der Initiative Escudo de las Américas der bolivianischen Regierung ihren Rückhalt ausgesprochen. Die Allianz lobte die jüngsten Polizeieinsätze gegen hochrangige Funktionäre und Ex-Funktionäre, die mit länderübergreifenden kriminellen Netzwerken in Verbindung gebracht werden. Der gemeinsame Vorstoß erfolgt vor dem Hintergrund der gestrigen Festnahme des bolivianischen Generalstaatsanwalts Roger Mariaca und des Staatsanwalts Alberto Ceballos am Flughafen von Santa Cruz. Beiden Beamten werden Korruption und illegale Absprachen im Zusammenhang mit dem Drogenboss Sebastian Marcet vorgeworfen. Marcet war am 13. März dieses Jahres in Bolivien gefasst und an die USA ausgeliefert worden. Das schwere Unwetter am vergangenen Dienstag hat mehr als 4000 Familien Schaden zugefügt. Das nationale Notstandssekretariat SIN hat nach dem schweren Unwetter vom 29. September eine Bilanz vorgelegt, wie ADN Digital informiert. Betroffen sind vor allem die Departamente San Pedro, Cordillera, Caaguazú und Caazapá. Zwar gab es keine Todesopfer, doch die Stürme richteten massive Schäden an den Dächern zahlreicher Wohnhäuser an. Die SEN koordiniert die Hilfe von regionalen Stützpunkten wie Santa Rosa del Aguaraú und Coronel Oviedo aus, um Bleche, Baumaterialien und Lebensmittelpakete zu verteilen. Minister Arsenio Zárate betonte, dass die Zahl der Betroffenen die Schäden der Vorwochen erneut übertrifft. Die Behörde rief dazu auf, die offizielle Frühwarn-App zu nutzen, um rechtzeitig über kommende Wettergefahren informiert zu sein. Erfolgreiche Athleten sind im Regierungspalast geehrt worden. Santiago Peña hat am heutigen Freitag im Regierungspalast die Athleten des Teams Paraguay für ihre Leistungen bei den Südamerika-Spielen Santa Fe 2026 ausgezeichnet. Wie Medios del Estado erläutert, kehrte die paraguayische Delegation mit insgesamt 9 Gold, 9 Silber und 19 Bronzemedaillen zurück. Der Präsident des Olympischen Komitees, Camilo Pérez, betonte, dass dies das beste Ergebnis aller Zeiten bei einer im Ausland ausgetragenen Meisterschaft sei. Trotz einer um 35% kleineren Delegation im Vergleich zu den Heimspielen in Asunción 2022 wurden sogar mehr Goldmedaillen erkämpft. Mit einem Altersdurchschnitt von 23 Jahren blickt Paraguay laut Pérez auf eine vielversprechende sportliche Zukunft. Paraguay vertieft seine Beziehungen zu den USA. Staatspräsident Santiago Peña hat die Vertiefung der strategischen Beziehungen zu den Vereinigten Staaten von Amerika während der UN-Vollversammlung hervorgehoben. Wie Mega Cadena schreibt, erklärte der Staatschef über seine sozialen Netzwerke, dass diese Annäherung das Ziel verfolge, mehr wirtschaftliche und soziale Chancen für die paraguayische Bevölkerung zu schaffen. Konkrete Details zu den einzelnen Treffen oder Abkommen im Rahmen der bilateralen Partnerschaft mit den USA wurden in der Mitteilung zunächst nicht genannt. Paraguay übernimmt wichtige Führungsrollen in der Iberoamerikanischen Vereinigung der Staatsanwaltschaften. Generalstaatsanwalt Emiliano Rolón Fernández ist während der Generalversammlung der IAMP einstimmig zum Direktor des Iberoamerikanischen Instituts der Staatsanwaltschaften gewählt worden. Laut ADN Digital wird er zudem für den Zeitraum 2026 bis 2028 weiterhin das Amt des stellvertretenden Präsidenten der Gesamtorganisation bekleiden. Die Vereinigung umfasst insgesamt 22 Generalstaatsanwaltschaften der Region. Argentinien führt aktuell den Vorsitz und Spanien stellt das Generalsekretariat. Die paraguayische Führung des Instituts konzentriert sich in erster Linie auf die Ausbildung von Ermittlern, den Wissensaustausch und die Stärkung der internationalen strafrechtlichen Zusammenarbeit bei der Bekämpfung der grenzüberschreitenden organisierten Kriminalität.
Zudem wurde beschlossen, dass Guatemala die nächste Generalversammlung im Jahr 2027 ausrichten wird. Brasilien testet biometrische Handflächenscans auf der Freundschaftsbrücke nach Paraguay. Darüber berichtet Ultima Hora. Die brasilianische Zollbehörde hat an der Grenze zwischen Foz do Iguaçu und Ciudad del Este eine 30-tägige Testphase für ein neues Kontrollsystem gestartet. Die Technologie namens Passage Digital erfasst über einen kontaktlosen Scanner die Handfläche von Fußgängern im zollfreien Korridor. Ziel des Projekts ist, die Frequenz der Grenzübertritte zu registrieren, um den berüchtigten sogenannten Ameisenschmuggel, das wiederholte Transportieren von Waren in kleinen Mengen, effektiver zu bekämpfen. Das System schlägt automatisch Alarm, wenn eine Person die Grenze in kurzen Abständen auffällig oft passiert. Trotz des täglichen Stroms von rund 103.000 Fußgängern und 45.000 Fahrzeugen soll die Digitalisierung den legalen Grenzverkehr beschleunigen und langfristig nach dem Vorbild moderner Flughäfen automatisiert werden.

und hier die lokalen Bekanntgaben. Herr Andreas Hess aus Deutschland sucht Mitarbeiter für sein Unternehmen in Deutschland. Gesucht werden Arbeiter für Reparaturen von Elektromotoren, Pumpen und Motorenwickeln. Voraussetzung ist ein Alter von 18 bis 25 Jahren, deutscher Pass und deutsche Sprachkenntnis. Es besteht auch die Möglichkeit, die Ausbildung direkt beim Unternehmen zu machen. Für Unterkunft wird gesorgt. Für mehr Informationen melde man sich bei Herrn Hess persönlich. Gegenwärtig ist er bis Sonntag, den 4. Oktober in Loma Plata oder telefonisch unter der Nummer +49 173 3 171 693. Gezeichnet Andreas Hess. Es wird an die Abschiedsfeier für Frau Edda Ingrid Fürstenau, geborene Ziegler, erinnert, die am Samstag, den 3. Oktober um 9 Uhr auf der Estancia Edito, Fortin Toledo stattfindet. Es wird gebeten, nach Möglichkeit Stühle mitzubringen. Gezeichnet die Töchter Monika, Elke und Dagmar Fürstenau.

Es folgt eine Todesnachricht aus Fernheim. Frau Hildegard Löwen, geborene Reimer, früher wohnhaft in Hohenau, ist heute am Freitag, den 2. Oktober, nach längerer Krankheit im Pflegeheim Philadelphia zu ihrem Herrn heimgegangen. Sie erreichte ein Alter von 72 Jahren. Die Abschiedsfeier für Frau Hildegard Löwen, geborene Reimer, findet am Dienstag, den 6. Oktober um 8.30 Uhr in der Kirche der Mennonitengemeinde Fernheim statt. Es wird eine Livestream-Übertragung auf dem YouTube-Kanal der Kirche geben. Gezeichnet der trauernde Ehemann Albert Löwen und die Kinder Melanie und Harold Hiebert, Rainer und Katja Löwen und Frieda und Joanne Löwen mit ihren Familien. Von Radio ZB30 aus bekunden wir der Familie unsere herzliche Anteilnahme. Auf Wunsch spielen wir das folgende Lied.

0: Und das ist der Blick auf das aktuelle Wetter in Philadelphia. Der Himmel ist größtenteils wolkenlos und die aktuelle Außentemperatur beträgt 31 Grad Celsius. Die Luftfeuchtigkeit beträgt 41%, der Luftdruck 1007 Millibar und der Wind weht mit 11 Stundenkilometern aus nordöstlicher Richtung. Die Tiefsttemperatur in Philadelphia wurde mit 19 Grad Celsius gemessen und das heutige Tagesmaximum lag bei 32 Grad. Die höchste Windgeschwindigkeit betrug 45 Stundenkilometer. Und das ist die Wetterprognose fürs Wochenende laut dem Nationalen Wetterdienst. Das Wochenende bringt voraussichtlich warmes Wetter mit sich. Morgen erwarten uns Temperaturen zwischen 23 und 35 Grad Celsius und Wind aus dem Norden. Der Himmel zeigt sich dabei mit einigen Wolken und es könnte in einigen Gebieten des Chacos regnen und gewittern. Am Sonntag können wir mit Temperaturen zwischen 22 und 30 Grad Celsius und einem größtenteils bewölkten Himmel rechnen. Der Wind soll dabei zum Südosten drehen und die Regenwahrscheinlichkeit bleibt bestehen. Und das sind die aktuellen Devisenkurse. Der US-Dollar steht auf 5.730 zu 5.880 Guaraníes und der kanadische Dollar auf 3.850 zu 4.350 Guaraníes. Der Euro wurde mit 6.600 zu 6.950 gehandelt und der brasilianische Real lag bei 1.110 zu 1.170 Guaraníes. Der Peso Argentino wurde mit 3 zu 4 Guaraníes gehandelt. Der Finanzabteilung Chortice gilt unser Dank für die Zustellung dieser Daten.
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1: Jakobus 4, Vers 12. Einer ist der Gesetzgeber und Richter, der selig machen und verdammen kann. Wer aber bist du, dass du den Nächsten verurteilst?

0: Und nach diesem Lied kommen wir nun zu den Sonderbeiträgen heute Abend. Was gibt es Aktuelles bei der ASIM? Die Antwort gibt es jetzt in der folgenden Kurzsendung.
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2: Guten Tag, liebe Hörer von ZB30. Herzlich willkommen zur neuen Ausgabe von ASIM aktuell. Mein Name ist Doreen Martens, ich bin die Kommunikationssekretärin der ASIM. Ich möchte Ihnen heute wieder einen kurzen Überblick über die wichtigsten Ereignisse und Aktivitäten der ASIM im vergangenen Monat geben. Falls Sie noch aktueller informiert sein wollen, folgen Sie uns auf Facebook oder Instagram. Nachrichten aus der DICE, die Abteilung für interkulturelle, geistliche und soziale Angelegenheiten. Am Freitag, den 4. September, wurde der Tag der Hygiene in den Escuelitas gefeiert. Damit wurde an den Welthygienetag am 3. September erinnert. An diesem Tag wurden verschiedene Hygienemaßnahmen praktisch umgesetzt. Dazu gehörten das Reinigen und Schneiden der Finger- und Fußnägel, das Waschen der Haare und die Kontrolle auf Läuse. Wenn nötig, wurden die Haare auch geschnitten. Die Mädchen konnten sich Zöpfe und andere Frisuren machen lassen. In einigen Escuelitas kam dafür ein Friseur oder eine Friseurin aus der jeweiligen Siedlung zu Besuch. In den meisten Escuelitas hatte man Stationen organisiert. Jedes Kind durchlief dabei alle Stationen. Die ASIM stellte grundlegende Materialien wie Nagelknipser, Nagelbürsten, Kämme und Shampoo zur Verfügung. Die Mütter sollten außerdem Waschschüsseln, Handtücher und, wenn nötig, Wasser mitbringen. Die meisten Kinder waren sehr glücklich und freuten sich über den besonderen Tag. Eine der sogenannten Educadoras berichtete, dass ihre Schüler diesen Tag mit Vorfreude erwartet hatten. Das Wetter war angenehm, ohne Regen und Kälte, so dass die geplante Aktivität durchgeführt werden konnte. Die Aktivitäten wurden gemeinsam mit den Müttern durchgeführt. Bei Kindern, die nicht von ihren Eltern begleitet wurden, übernahmen die Educadoras oder andere anwesende Mütter diese Aufgabe. Mit dieser Aktivität sollte das Bewusstsein für wichtige Hygienegewohnheiten gestärkt werden. Treffen mit den ASIM-Vertreterinnen. Am Donnerstagvormittag, den 17. September, trafen sich die ASIM-Vertreterinnen aus Fernheim, Neuland, Nord- und Südmeno in Yalvesanga mit den Verantwortlichen für die Frauenarbeit und die Escuelitas. Ziel des Treffens war es, den Vertreterinnen einen näheren Einblick in diese Arbeitsbereiche der ASIM zu ermöglichen. Zu Beginn gab Milka Aguilera de Vázquez einen Einblick in die Arbeit der Escuelitas und berichtete über deren Entwicklung und besondere Aktivitäten. Anschließend besuchte die Gruppe die Casa de la Mujer ASIM, wo gerade ein Nähkurs stattfand. Die Teilnehmerinnen konnten sich vor Ort ein Bild davon machen, wie ein solcher Kurs abläuft. Danach ging es weiter zu Comunidad Nivaclé Unida, CNU, in das Dorf Tiberia. Dort fand ein Austausch mit den Frauenleiterinnen der Siedlung statt, der von Felicia Schröder angeleitet wurde. Die Nivaclé-Frauen berichteten über ihre Frauenarbeit, erzählten, wie diese gestaltet wird und welche Aktivitäten für die Frauen in der Siedlung angeboten werden. Sie teilten aber auch sehr persönlich mit, wie sie Gott erleben. Besonders bereichert wurde das Treffen durch zwei wunderschön vorgetragene Lieder in Nivaclé. Zum Abschluss gab es einen gemeinsamen Imbiss, der größtenteils von den Frauen der Siedlung vorbereitet worden war. Der Vormittag bot interessante Einblicke in die verschiedenen Arbeitsbereiche und auch wertvollen Begegnungen. Der Vormittag bot interessante Einblicke in die verschiedenen Arbeitsbereiche und auch wertvolle Begegnungen. Gebetsanliegen. Beten wir für die Mitarbeiterinnen der ASIM. Beten wir um Kraft, Weisheit und Freude für ihre tägliche Arbeit und um gute Zusammenarbeit untereinander. Musik. Nachrichten aus der UTA AMH, die Mutuale Gesundheitshilfe. 20 Jahre gesetzliche Gültigkeit der UTA AMH. Am 16. September fand eine Dankesfeier anlässlich des 20-jährigen Bestehens der gesetzlichen Gültigkeit der UTA AMH statt. Die Mutuale Krankenkasse AMH trägt zur Finanzierung der Gesundheitsversorgung in den indigenen Gemeinschaften bei. Heute werden etwa 70% der medizinischen Versorgung durch diese Versicherung finanziert. Die AMH wird durch einen Arbeitnehmerbeitrag von 5% und einen Arbeitgeberbeitrag von 10% getragen. Nach den Begrüßungsworten von Ruben Hiebert, Direktor der UTA AMH, gab Renate Penner einen historischen Rückblick. Bereits vor der Gründung der UTA AMH bestand die Notwendigkeit eines gemeinsamen Systems zur Finanzierung der Gesundheitsversorgung. 1992 führte die ASIM ein einheitliches AMH-System im zentralen Chaco ein. Ab 1993 bestand es zunächst aus drei Gruppen: Kolonie Neuland, Kolonie Menno und ASIM. 1994 kam Kolonie Fernheim hinzu. Später entstand die Initiative, dem System einen gesetzlichen Rahmen zu geben. Die Regionale Indigene Föderation des Zentralen Chaco, FRIC, spielte dabei eine wichtige Rolle. Das Gesetz Nummer 3050 wurde schließlich am 14. November 2006 von der Cámara de Diputados y Cámara de Senadores erlassen. Weiter erklärte Willi Franz, Exekutivdirektor der ASIM, anhand einiger Statistiken, dass von den etwa 50.000 indigenen Menschen im zentralen Chaco rund 28.000 die Leistungen der AMH in Anspruch nehmen. Pro Versicherten stehen durchschnittlich etwa 900.000 Guaranis pro Jahr für Gesundheitsleistungen zur Verfügung. Auch mehrere Pioniere sowie Vertreter aus dem Arbeitgeber- und Arbeitnehmerbereich teilten Erinnerungen und Zeugnisse über die Anfänge und die Entwicklung der AMH. Die Feier endete mit einem gemeinsamen Mittagessen. Gebetsanliegen. Wir danken Gott für 20 Jahre gesetzliche Gültigkeit der UTA AMH und für die Entwicklung dieses gemeinsamen Systems zur Finanzierung der Gesundheitsversorgung. Wir sind dankbar für alle Menschen, die sich über viele Jahre dafür eingesetzt haben und dadurch zur medizinischen Versorgung in den indigenen Siedlungen beitragen. Beten wir für die Verantwortlichen der UTA AMH und für alle Mitarbeitenden im Gesundheitsbereich. Möge Gott ihnen Weisheit und Kraft schenken, damit die Gesundheitsversorgung auch in Zukunft zuverlässig weitergeführt und vielen Menschen geholfen werden kann. Nachrichten aus der Bildungsabteilung. Am 3. September empfing das Colegio Indígena Yalvisanga 43 Schüler des ersten Kurses des Colegio Philadelphia. Gemeinsam verbrachten sie einen abwechslungsreichen Vormittag. Bei verschiedenen Sportarten konnten die Schüler ausprobieren, wie es ist, wenn man sich nicht wie gewohnt bewegen kann. Beim Sitzvolleyball spielten sie im Sitzen, beim Gehfußball durften sie nur gehen und beim Fußball mit verbundenen Augen mussten sie sich auf ihre anderen Sinne und ihre Mitspieler verlassen. Dabei erlebten sie, wie wichtig Vertrauen, gute Kommunikation und gegenseitige Unterstützung sind, gerade wenn man sich in einer neuen Situation und mit zunächst unbekannten Menschen befindet. Nach dieser Aktivität nutzten sie die Zeit für Gespräche, um sich etwas besser kennenzulernen. Die Schüler des Colegio Indígena Yalvisanga freuten sich über den Austausch und fühlten sich durch den Besuch wertgeschätzt. Gebetsanliegen. Dankbar sind wir auch für die vielen Lehrer, die ihre Kräfte und Fähigkeiten einsetzen, um insgesamt über 5000 Schüler Hilfen fürs Leben zu geben. Beten Sie mit uns für die indigenen Lehrer, die oft die zusätzliche Aufgabe haben, Unterrichtsinhalte erst noch in ihre Muttersprache zu übersetzen, um es dann ihren Schülern in einer ihnen verständlichen Sprache unterrichten zu können. beten sie auch für das geistliche Wohl der Lehrer, die in ihren Siedlungen oft viel Druck ausgesetzt sind, wenn sie gute Arbeit leisten wollen. Nachrichten aus der Landwirtschaftsabteilung. Am Mittwoch, den 23. September, trafen sich die Almaceneras zu einem Austausch. Damit sind die deutschsprachigen Frauen gemeint, die in den indigenen Siedlungen in den Konsumläden arbeiten. Es wurde die Möglichkeit gegeben, über sich selbst zu reflektieren, sich mitzuteilen, sich gegenseitig zu ermutigen und Gemeinschaft zu pflegen. Diese, die Abteilung für interkulturelle, geistliche und soziale Angelegenheiten, war Gastgeber dieses Treffens und hatte Anita Wahl eingeladen, die Gesprächsrunde anzuleiten. Durch die Offenheit der Teilnehmerinnen entstanden wertvolle Einblicke in ihr Leben und ihre Arbeit. Dabei wurde deutlich, dass die Frauen sowohl im persönlichen Leben als auch bei der Arbeit vor verschiedenen Herausforderungen stehen. Ein Austausch dieser Art verbindet und ermutigt. Gebetsanliegen. Beten wir für die deutschsprachigen Frauen, die in den Konsumläden der indigenen Siedlungen arbeiten. Beten wir, dass sie in den persönlichen und beruflichen Herausforderungen Kraft und Ermutigung erfahren. Liebe Hörer, vielen Dank für Ihr Interesse in die Arbeit der ASIM. Wir danken den Gemeinden und Einzelnen für ihre Gebetsunterstützung. Für heute verabschiede ich mich wieder von Ihnen. Zu Ihnen sprach Doreen Martens, Kommunikationssekretärin der ASIM. Auf Wiederhören!

0: Seit 1978 gibt es die Mutual Chaco Central. Das ist ein Mutualverein für Lebens- und Invalidenversicherung. Im Gespräch mit unserer Korrespondentin Hildegard Batista gibt uns Bastian Harder vom Verein allgemeine Informationen über die Versicherung.
1: Herr Bastian Harder, was ist die Mutual Chaco Central und welche Aufgaben übernimmt diese für ihre Mitglieder?
2: Dieser Mutualverein funktioniert wie eine Lebensversicherung und sie bietet eine Entschädigung im Fall vom Tod des Mitglieds oder auch im Fall von einer Arbeitsunfähigkeit für eine Invalidsituation durch eine Verletzung, wo auch immer diese geschieht und wo man dadurch dann nicht mehr imstand ist, Einnahmen zu generieren oder zu arbeiten.
1: Wenn dieser Verein jetzt schon bald 50 Jahre besteht, wie hat diese sich bis jetzt so entwickelt?
2: Ja, so wie auch viele andere Vereine ist auch diese Mutual Chaco Central nach vielen erfolgreichen Jahren sozusagen durch einen Formalisierungsprozess gegangen, wobei diese dann auch formell eingeschrieben und registriert wurde. Dieser Prozess wurde vor einigen Jahren abgeschlossen und heute können dann in dieser Mutual alle Dienstleistungen legal abgebucht und abgeschlossen werden.
1: Und wenn man jetzt Mitglied ist in der Mutual Chaco Central, welche Leistungen bietet diese Versicherung ihren Mitgliedern oder deren Familien, zum Beispiel im Todesfall oder bei einer dauerhaften Arbeitsunfähigkeit?
2: Ja, wenn wir von der Entschädigung sprechen, sei es ein Todesfall oder von einer totalen Arbeitsunfähigkeit, dann sprechen wir davon, dass die Angehörigen dieses Mitglieds eine Entschädigung von 185 Millionen kassiert. Das ist eine Summe, die jedes Jahr von der Vollversammlung bestimmt wird. Und ja, da ist vielleicht die Frage, wie kommt es dazu? Wie schon erwähnt, ist es im Fall vom Tod. Aber welche Personen könnte es eventuell betreffen? Und zum Beispiel würde es so sein, dass ein Vater von drei Kindern mit Ehefrau Mitglied dieses Vereins ist und sei es mal durch einen Autounfall kommt diese Person ums Leben und in so einem Fall dann bekommt die Frau diese Entschädigung von 185 Millionen, das würde ein Beispiel sein, wo dieses passieren würde.
1: Bedeutet das in so einem Fall, wenn der Mann Mitglied ist,

0: Geht das automatisch dann auch für die Frau oder müssen beide aktive Mitglieder sein?
1: Ja, um das zum Beispiel der Mann eine Entschädigung bekommt, wenn die Frau stirbt, dazu muss die Frau auch Mitglied sein, welches auch möglich ist.
0: Und das bedeutet, wie ich verstehen kann, diese Versicherung, dieser Verein macht sich verantwortlich, also sozusagen wie eine Lebensversicherung, also sie übernimmt keinen Schadenersatz bei einem Auto oder sowas.
1: Ja, genau so ist es. Es wird kein Schadenersatz gegeben, sondern es ist lediglich, dass eine feste Summe gezahlt wird und da handelt es sich nicht um einen Ersatz von Schaden während des Unfalls und so weiter. Ja.
0: Und wer darf in diesem Verein Mitglied werden?
1: Mitglieder werden können Personen, die in einer Association Civil Mitglied sind, sei es in Fernheim, Neuland oder auch Menno. Das ist eines von den Voraussetzungen, die erfüllt werden müssen.
0: Ist da ein Alter vorgeschrieben?
1: Das Alter ist ab 18 Jahren und Mitglied ist man bis zum 65. Lebensjahr. Also damit, indem dass man 65 Jahre alt wird, scheidet man automatisch aus dieser Lebensversicherung aus.
0: Und wie viele Mitglieder zählt der Verein heute?
1: Heute hat dieser Verein 235 aktive Mitglieder aus den verschiedenen Zonen, hier aus dem Chaco, sei es aus Neuland, aus Fernheim oder hier aus Merneu.
0: Könnten Sie den Hörern vielleicht kurz erklären, von wem aus dieser Verein verwaltet wird, wie das strukturmäßig ein bisschen aufgebaut ist?
1: Ja, der Verein wird von einem Vorstand geleitet, der von der Vollversammlung gewählt wird. Das sind 5 Mitglieder und es gibt auch einen Aufsichtsrat, der dann danach schaut, dass das Statut auch erfüllt wird. Und dieser Verein wird dann von diesem Vorstand angeleitet, wo ich jetzt im Moment dann der Leiter dieses Vorstands bin.
0: Und der Vorstand setzt sich zusammen aus Mitgliedern der 3 Chaco-Kolonien hier?
1: Ja, genau so ist es im Moment zumindest. Es können auch alle Mitglieder aus einer Kolonie sein, aber jetzt im Moment haben wir im Vorstand Personen aus allen 3 Kolonien, ja.
0: Wenn jemand jetzt möchte Mitglied werden, was muss man dazu machen? Welche Voraussetzungen muss man aufweisen können?
1: Ja, einmal das schon erwähnt, dass man Mitglied einer der Associazione Civilis ist. Und es sind da gewisse Formulare auszufüllen und es gibt da einen Eintrittsbeitrag, der gezahlt werden muss. Ein fester Beitrag von 1.850.000 plus den Jahresbeitrag, den alle Mitglieder zahlen. Dem muss jedes neue Mitglied auch zahlen. Also da ist es auch je nach Alter, wie alt die Person ist, die diesen Antrag stellt, danach ist die Summe, aber da sprechen wir von einer Summe zwischen 2 und 3 Millionen Guaraníes.
0: Wenn dieser Verein jetzt schon über so viele Jahre besteht, wäre vielleicht auch einmal interessant zu hören, gab es Fälle, wo in so einer Situation, dass jemand sozusagen, wenn wir sagen wollen, davon profitieren konnte, hier Mitglied zu sein?
1: Ja, wir haben da mehrere Fälle, wo ein Familienvater verstorben ist und wo dann die zurückgebliebene Ehefrau dann sozusagen geholfen werden konnte, dadurch, dass dieser Verein da war und dass da Menschen waren, die auch daran interessiert sind, einfach indem, dass sie sich auf diese Art und Weise in diesem Mutual zusammensetzen und dazu beitragen, dass solche Hilfe gemacht werden kann, ja.
2: Bastian Harder von der Mutual Chaco Central mit Informationen über den Verein.

Damit kommt diese Sendung langsam zum Abschluss. Hier habe ich noch einmal die aktuellen Wetterdaten für Sie. Die aktuelle Außentemperatur beträgt 30 Grad Celsius, die Luftfeuchtigkeit beträgt 44% und der Luftdruck 1006 Millibar. Der Wind weht mit 5 Stundenkilometern aus nordöstlicher Richtung. Und das ist der Hinweis auf einige Sendungen, die wir heute Abend auf diesem Sender noch für Sie haben. Hier geht's gleich im Anschluss weiter mit der Kindersendung, hast du schon gewusst. Um 19.15 Uhr folgt die Kurzsendung Der Landwirt und um 20.27 Uhr hören Sie die Segensworte am Abend. Ihnen wünsche ich nun einen schönen Abend und ein gesegnetes Wochenende. Auf Wiederhören.

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1: Von dort sehe ich hier bei Henry von Loma Plata. Ich will mich bedanken, dass wir gerne das Gespräch haben. 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

0: De klok is 8, met 30 minuten.
1: 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Insgesamt werden 2400 Saas Kilo Fleisch in 1236 Kartons in 8421 Einzelstecher verschickt. 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Chile ist für Paraguay der wichtigste Kunde von Rindfleisch. Von Januar bis September in diesem Jahr exportiert Paraguay 22.700 Tonnen Rindfleisch nach Chile. Der Wert lag bei 443,9 Millionen Dollar. 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

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Im ersten Kapitel teilt er also einmal unsere ganze Verrechte ab und sagt du, wir sind von Gott erwählt, ausgewählt. Wir sind Neukinder Gottes. Wir sind erlöst, versiegelt. Wir haben ein Urteil im Himmel und wir sind zum Lob von seiner Herrlichkeit da. Mit vielen Wed, wird Paulus über diese Vorteile von uns gläubigen Menschen reden. Und das ist ganz richtig, einmal darüber nachzudenken. In der Welt wurden die Christen verachtet. Sie wurden vorgen aus dem oder zurückgeblieben, ja, seine. Als Menschen, die sich nicht durchsetzen können. Als Menschen, die nicht viel Freude am Leben haben. Und als Gemeindes werden sie erstmal sehr klein und arm. 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Wer ein echter Christ ist, der braucht ihr nicht, mit Selbstmitleid sich ranzuschlohnen. Er braucht sich nicht mal zu bedürren und mit gesenkten Kopf rumrennen. Das ist nicht so. Wie sind Tjenja von einem Tjenich, der ein Aufgabe habe, dort nicht vergonnen deed? 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Nicht am Stolz zu sein, nicht am Anzugeben oder sich zu prohlen, sondern einfach am dankbar zu sein, am Frau und dankbar zu werden. 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Paulus webe sagt darum, dass sich die gläubigen Menschen nicht mit der Welt vermischen sollen, mit ihren Ideen, mit ihren Sünden. Sie sollen sich mit der Welt nicht gleichsetzen. Und darum wiest er noch einmal ganz klar, dass ein nicht gläubiger Mensch, ein Nichtchrist, geistlich tot ist. Sein Lebenswandel ist von seiner Last und von seiner fleischlichen Last bestimmt. Wir haben nicht von ihnen zu lehren, wir haben nichts mit ihnen gemeinsam. 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

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Nee, durch mein praktisches Leben wiest sich, dass mein Leben sich geändert hat. Die Frucht in meinem Leben wiest, dass mein Leben sich verändert hat. 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Und wenn wir anfangen, ans Leben arm von Anfang an zu übergeben, dann verändert er uns auch und ans Leben und ans Sinne wird anders geworden. 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Legt von euch ab den alten Menschen mit seinem vorigen Wandel, erneuert euch aber im Geist eures Gemüts und zieht den neuen Menschen an. Und nun wird das sehr praktisch. Er sagt auch, lasst auf jün Lehe, dort die Wahrheit rede. Wer gestohlen hat, der soll nicht mehr stehlen. Der soll arbeiten und schaufen mit seinen Händen, um was Gutes zu haben. Und so wieder. So sieht das Leben in der Wandel von Christen aus. Zuerst geht es darum, wo man ein Christ wird. Wo wird man Christ? Und dann, wo lebt man als Christ? Das ist wirklich so, dass das von dort nach Menschen gibt, die sagen, das Wichtigste ist, du bist ein Christ. Wo du lebst, dort spielt keine Rolle. Du hast hier die Freiheit und du kannst machen, wo du bist.
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Wenn Sie uns schreiben wollen, hier ist unsere Adresse. 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Hiermit kommt das von unserem Programm «Wat sagt die Bibel?» zum Ende. Und wir hoffen, dass das von unserem Programm gönnt zum Sehen gewesen ist. Und hier wird nie in der Bibel lernen können. 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Auf Wiederhören.

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0: Klok is 11 met 30 minuten.
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hier war ein Programm über der Radiosendung Licht vom Evangelium. Das Ziel von unserem politischen Programm ist, das geistliche Leben in der christlichen Familie zu stärken, sodass die Familie im harten Wasser noch sein Licht in die dunkle Welt schienen kann. 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

0: We hören hier ein Kapitel in das Neue Testament, in das Buch Evangelium Johannes.
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0: Sehen David der einzige Hoffnung, so hat Oskar Niefel seine Predigt überschrieben, die wir nun hören.
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Und ich werde dich erleben, dass du Erbarmen hast und dass du radet bist. Ich danke dir, Jesus, für diese Radung. Ich danke dir, dass wir dich vertrauen kennen, dass du vertrauenswürdig bist. In Jesus' Namen. 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